0: As florestas são essenciais para a nossa saúde e bem-estar, bem como para a saúde do planeta. Albergam uma rica biodiversidade e desempenham um papel crucial na luta contra as alterações climáticas. Proporcionam-nos água limpa, alimentos e materiais, estabilizam os solos e reduzem o risco de catástrofes. É por esta razão que a União Europeia quer melhorar a quantidade e a qualidade das nossas florestas e reforçar a sua proteção e restauro. Está a ouvir Subir a Parada, Legislar Melhor. E neste podcast ficaremos a saber mais sobre a nova estratégia da UE para as florestas 2030. A Europa é uma das regiões mais ricas em recursos florestais do mundo. Cerca de 40% da sua superfície terrestre está coberta por florestas que albergam a maior parte das espécies de animais e plantas autóctonos do nosso continente. As florestas são benéficas de muitas formas. Por exemplo, atuam como sumidores de carbono, absorvendo o dióxido de carbono do ar e ajudando a combater as alterações climáticas. Atualmente, as florestas absorvem cerca de 10% das emissões totais de CO2 da União Europeia. Além disso, as florestas fornecem água limpa e ajudam a regular os ciclos da água e a reduzir os riscos de deslizamentos de terras e de inundações. São também vitais para as economias locais porque criam oportunidades de emprego, são uma fonte de materiais que podem ser utilizados de forma sustentável e ajudam a manter as condições necessárias para a agricultura. Nos últimos anos, as florestas mudaram radicalmente. Enfrentam vários desafios que afetam o seu funcionamento e a sua capacidade de proporcionar vários benefícios à natureza e às pessoas. Embora as florestas na Europa estejam a tornar-se mais saudáveis em alguns aspectos, muitas continuam em risco devido a questões como a poluição do ar e da água, a perda de habitats e de biodiversidade, os incêndios florestais e a seca, bem como o crescimento das cidades para zonas florestais. A União Europeia sempre teve consciência da importância das florestas. Em 1998, a Estratégia Florestal da UE destacou os desafios enfrentados pelas florestas e definiu objetivos comuns e princípios orientadores da política florestal. Adotada em 2021, a nova Estratégia da UE para as Florestas 2030 visa reforçar os objetivos da União em matéria de biodiversidade e reforçar a proteção, o restauro e a resiliência das nossas florestas. O seu principal quadro de referência é o Pacto Ecológico Europeu, que coloca estes ecossistemas no centro de uma sociedade descarbonizada, a alcançar o mais tardar até 2050. A nova estratégia da UE para as florestas irá aumentar a quantidade e a qualidade das mesmas, protegendo-as e restaurando-as. Os legisladores introduziram uma proteção rigorosa para as florestas primárias e seculares que subsistem na União e definiram metas de restauro da natureza juridicamente vinculativas. Criaram igualmente regimes de pagamento para serviços ecossistémicos, para proprietários e gestores florestais. A estratégia procura desenvolver incentivos financeiros para a prestação de serviços ecossistémicos florestais. O objetivo é assegurar uma gestão sustentável das florestas. Para o efeito, a União Europeia está a promover a utilização de madeira extraída de forma sustentável no setor da construção e a adoção de medidas mutuamente vantajosas para a gestão sustentável das florestas, com benefícios para todos. A estratégia visa também desenvolver uma melhor compreensão do que acontece nas nossas florestas. Irá permitir uma melhor monitorização das florestas e assegurar que os Estados-membros desenvolvam os seus próprios planos de proteção. No âmbito do Pacto Ecológico Europeu, a União comprometeu-se a plantar pelo menos 3 mil milhões de árvores adicionais até 2030 e a aumentar a resiliência e a biodiversidade dos ecossistemas florestais existentes. As árvores devem ser plantadas de forma a respeitar plenamente os princípios ecológicos. Isto significa que a árvore certa tem de ser plantada no local indicado e para o fim adequado. A União Europeia e os Estados-membros estão a aplicar várias políticas e iniciativas de apoio ao restauro das florestas para alcançar este objetivo. Tal inclui o financiamento de projetos de reflorestação e florestação, práticas de gestão florestal sustentável e a criação de corredores verdes. Ao restaurar ecossistemas florestais degradados e ao promover práticas de gestão florestal sustentável, a UE pode ajudar a atenuar as alterações climáticas e a preservar a biodiversidade em todo o mundo. 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
2: Nur wenigen Menschen gelingt es, in Kunst und Politik gleichermaßen herauszuragen. So wie es Melina Mercuri tat. Als gefeierte Schauspielerin und internationaler Filmstar wurde sie in Griechenland nach dem Staatsstreich von 1967 zu einer politischen Symbolfigur. Sie reiste durch die Welt, verurteilte die Diktatur und verteidigte die Demokratie. Nach dem Sturz des Regimes gründete sie die panhellenische sozialistische Bewegung PASOK mit und wurde Kulturministerin Griechenlands. Bis heute ist sie diejenige, die dieses Amt am längsten bekleidete. Mercuri arbeitete unentwegt daran, das kulturelle Bewusstsein in Europa zu schärfen. Und ihr Vermächtnis lebt weiter, etwa in dem von ihr erdachten Programm Kulturhauptstädte Europas und der Melina Mercuri Stiftung.
3: Sie hören eine Sonderreihe unseres Podcasts Geschichte und Geschehnisse. In den Folgen dieser Reihe erzählen wir Ihnen die Geschichten der Frauen und Männer, die die EU zu dem gemacht haben, was sie heute ist und die ihre Identität und Werte maßgeblich prägten. Unsere Gründerväter und Mütter.
2: Amalia Maria Mercuri wurde 1920 in Athen geboren. Nach ihrem Schauspielstudium wurde sie schnell zu einer der wichtigsten Bühnenschauspielerinnen Griechenlands. Ihren Durchbruch hatte sie 1949 als Blanche Dubois in Tennessee Williams' Stück Endstation Sehnsucht. Bald darauf gewann sie den Marika Kotopouli-Preis für die beste Darstellerin. Ihr erster Film Stella unter der Regie von Michalis Kakoyannis fand 1956 bei den internationalen Filmfestspielen von Cannes große Beachtung. In Cannes lernte sie auch den US-Filmemacher Jules Dassin kennen, ihren späteren Ehemann, mit dem sie von da an regelmäßig zusammenarbeitete. 1960 gewann sie in Cannes den Preis für die beste Darstellerin, für die Rolle der Prostituierten Ilia in Dassins Film Sonntags nie, der 5 Oscar-Nominierungen erhielt.
3: Als Melina Mercouri am 21. April 1967 in New York auftrat, erfuhr sie, dass in Griechenland eine Gruppe von Armeeoffizieren die Macht ergriffen hatte. Diese griechische Militärdiktatur wurde auch als Obristenregime bezeichnet. Von da an nutzte Mercouri auf der Bühne jede Gelegenheit, die Militärjunta zu verurteilen. Ihr Slogan lautete: Die Demokratie wird siegen.
2: Während der gesamten 7-jährigen Herrschaft des Regimes machte sie sich auf der ganzen Welt für die Wiederherstellung der Demokratie in Griechenland stark. Die Obristen entzogen ihr die griechische Staatsbürgerschaft und machten sie damit nur noch entschlossener.
3: Eines Nachts um 4 Uhr morgens rief mich jemand von der Daily Mail an und sagte: Sie haben ihnen die Staatsbürgerschaft aberkannt. Ich war die Erste, der sie die Staatsbürgerschaft entzogen. Im Halbschlaf und nicht einmal in fließendem Englisch antwortete ich: Ich wurde als Griechin geboren. Er wurde als Faschist geboren und wird als Faschist sterben. Ich wurde als Griechin geboren und ich werde als Griechin sterben.
2: Obwohl man ihr drohte und sogar trotz eines Mordversuchs, ließ sie sich nie einschüchtern. Sie kämpfte weiter, mit Reden, bei Konzerten und in Interviews, bis 1974 die Demokratie wiederhergestellt wurde.
3: Nach Griechenland zurückgekehrt, war Mercouri eine der Mitbegründerinnen der panhellenischen sozialistischen Bewegung, der Partei PASOK. 1977 wurde sie ins Parlament gewählt. Nach dem Wahlsieg der PASOK im Jahr 1981 wurde Mercouri Kulturministerin. Sie war nicht nur die erste Frau in diesem Amt, sondern sie ist auch bis heute diejenige, die dieses Amt am längsten bekleidete.
2: Als Ministerin sorgte sie für frischen Wind im Kulturleben. Sie öffnete Museen für die Bevölkerung, warb dafür, das Kulturerbe zu Bildungszwecken einzusetzen und brachte Großprojekte wie das Museum für byzantinische Kultur in Thessaloniki auf den Weg. Nicht zuletzt machte sie sich für die Rückkehr des Parthenon-Frieses nach Griechenland stark. Eine ihrer berühmtesten Initiativen.
4: Does Shakespeare mean to England? St. Paul's Cathedral.
3: Was bedeutet Shakespeare für England? Die St. Paul's Kathedrale. Was bedeutet der Taj Mahal für Indien? Was bedeuten die Gemälde in der Sixtinischen Kapelle für Italien? Der Parthenon-Fries ist unser Stolz. Er ist unsere Identität. Er verbindet die Welt von heute mit den herausragenden Leistungen der griechischen Antike. Diese Schöpfung steht für unsere Auffassung von Demokratie und Freiheit.
4: Synonymous with our concepts of democracy and freedom.
2: Ihr nachhaltigster Erfolg auf EU-Ebene war die Initiative Kulturhauptstadt Europas. Mercouri hatte nicht nur die Idee dazu, sie überzeugte auch die Kulturminister der EU, Kultur zu einem wesentlichen Bestandteil der Identität der EU zu machen. Die Folge: 1985 wurde Athen erste Kulturhauptstadt Europas. Und als der Eiserne Vorhang noch West und Ost trennte, warb Mercouri für kulturelle Verbindungen mit Osteuropa.
3: Dem Schauspiel hatte sie zwar den Rücken gekehrt, doch die politische Bühne verließ sie nicht mehr. Von 1981 bis 1989 war sie Kulturministerin. Als ihre Partei, die PASOK, die Wahl 1989 verloren hatte, blieb sie Mitglied des Parlaments. 1993 aber kam die PASOK wieder an die Macht. Und auch Mercouri wurde wieder Kulturministerin und konnte weiter daran arbeiten, Kultur und Bildung zu verknüpfen.
2: Melina Mercouri starb 1994 in New York. In Griechenland erhielt sie ein Staatsbegräbnis, an dem auch Ministerpräsident Papandreou teilnahm. Hunderttausende folgten ihrem Sarg und brachten die tiefe Zuneigung des griechischen Volkes zu ihr zum Ausdruck. Und ihr Vermächtnis lebt weiter in der Melina Mercouri Stiftung, die die griechische Kultur weltweit fördert.
3: Seit 2007 vergibt die Stiftung den Melina Mercuri Theaterpreis. Mit ihm wird jedes Jahr eine junge Schauspielerin ausgezeichnet. Sie erhält dabei Melina Mercuris berühmte Brosche, die von Gewinnerin zu Gewinnerin weitergegeben wird und ihren Geist auf der Bühne am Leben erhält.
2: Melina Mercuri ging es nie um Titel oder Auszeichnungen. Ihr ging es um Liebe. Ihre Liebe zu Griechenland und die Liebe, die sie im Gegenzug erhielt. Ihre Stimme und ihre Vision haben Generationen inspiriert. Bis heute.
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0: europeas. En este contexto realiza viajes oficiales por todo el mundo con frecuencia. Pero esto no es todo. Al principio de cada reunión del Consejo Europeo, la presidenta expone el punto de vista del Parlamento sobre los temas del orden del día y debate con los jefes de Estado o de Gobierno. Por otra parte, con su firma, la presidenta aprueba el presupuesto de la Unión, después de que el Parlamento lo haya votado. En el marco del procedimiento de codecisión con el Consejo de la Unión, puede presidir el Comité de Conciliación del Parlamento y del Consejo. Asimismo, firma junto con su homólogo u homóloga en el Consejo todos los actos legislativos adoptados por codecisión. 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Para el Parlamento, el patrocinio es una manera de unirse a una causa prestándole su apoyo moral. Se concede cada año a un número limitado de actos en determinadas circunstancias. Como has podido comprobar, la presidencia del Parlamento desempeña una función esencial en la Unión Europea, que conlleva muchas responsabilidades. 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
1: Kunst- und Kulturschaffende tragen zur Stärkung der europäischen Identität und Vielfalt bei. Deshalb unterstützt die EU die Kulturbranche und den audiovisuellen Bereich mit einem Programm, über das sie 2,5 Milliarden Euro bereitstellt. Dieses Programm heißt Kreatives Europa und die EU hat damit schon zahlreiche, vielbeachtete kulturelle Projekte gefördert. Das Parlament nahm das Kulturprogramm in seiner jetzigen Form im Jahr 2021 an. Kreatives Europa läuft noch bis 2027. Sie hören die Reihe Mehr Einsatz, bessere Rechtsetzung. In dieser Folge geht es darum, was die EU für die Kulturbranche tut. Um kreatives Europa zu verstehen, müssen wir uns ansehen, wie es entstanden ist. Vor rund 10 Jahren vereinte das Europäische Parlament die verschiedenen EU-Initiativen für die Kulturbranchen in einem Programm. Die Initiativen hatten alle darauf abgezielt, die Kulturbranche zu beleben, mit finanzieller Unterstützung und anderen Maßnahmen. Dieses erste umfassende Programm lief bis 2020. Im Jahr darauf wurde es neu aufgelegt, mit einem größeren Budget und einer neuen Strategie. Das Programm Kreatives Europa lief in seiner jetzigen Form unmittelbar nach der Corona-Pandemie an. Die Beschränkungen, die während der Pandemie nötig waren, trafen Kunstschaffende besonders hart. Deshalb legten die Abgeordneten viel Wert darauf, dass das Kulturprogramm der Branche hilft, sich zu erholen. Auch sorgte das Parlament dafür, dass weibliche Talente gefördert werden müssen. In Positionen, in denen Entscheidungen gefällt werden, sind Frauen in der Kulturbranche nämlich immer noch nicht ausreichend vertreten. Das Parlament verhandelte mit dem Rat über Maßnahmen, mit denen Frauen in ihrer künstlerischen und beruflichen Laufbahn unterstützt werden sollen. Um besser auf die unterschiedlichen Berufe im Kulturbereich eingehen zu können, ist das Programm Kreatives Europa in 3 Aktionsbereiche unterteilt, und zwar in Kultur, Medien und einem branchenübergreifenden Bereich. Im Aktionsbereich Kultur steht die Zusammenarbeit in länder- und fächerübergreifenden Bereichen im Mittelpunkt. Kunstschaffende aus der gesamten EU sollen zusammenarbeiten können, sodass das Gefühl einer gemeinsamen europäischen Identität gefördert wird und die Werte der EU in den Vordergrund gerückt werden. Bei den Verhandlungen mit dem Rat setzte das Parlament außerdem durch, dass auch Live-Musik und zeitgenössische Kunst mehr gefördert werden. Das sind 2 der Bereiche, denen die Pandemie besonders zugesetzt hat. Ebenfalls in den Aktionsbereich Kultur fallen Architektur, Bücher und die Förderung europäischer Literatur. Die EU will europäische Kultur sichtbarer machen und das Bewusstsein für das gemeinsame kulturelle Erbe schärfen. Deshalb vergibt sie unter anderem mehrere Auszeichnungen. Mit dem Preis für zeitgenössische Architektur etwa würdigt sie architektonische Arbeit, die zu nachhaltiger Entwicklung und dem Allgemeinwohl beiträgt. Die Auszeichnung wird Mies van der Rohe-Preis genannt, zu Ehren des deutsch-amerikanischen Architekten, einem der Wegbereiter der modernen Architektur. Bei anderen Initiativen stehen junge Talente im Mittelpunkt, etwa beim Literaturpreis der Europäischen Union, mit dem aufstrebende Autorinnen und